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1: Im Studio Holger Dilk. Mehr Fahrgäste zum ersten Mal seit Jahren wieder gewinnen. So fällt die Bilanz der Deutschen Bahn fürs erste Halbjahr aus, berichten mehrere Medien. Offiziell werden die Zahlen heute vorgestellt. Jana Klonikowski.
2: Laut den Berichten liegt der Gewinn im dreistelligen Millionenbereich. Zum Vergleich, letztes Jahr gab es im gleichen Zeitraum ein Minus von rund 760 Millionen Euro. Außerdem sind so viele Fahrgäste mit der Bahn unterwegs gewesen wie seit Corona nicht mehr. Das liegt wohl vor allem an den hohen Spritpreisen. Viele lassen ihr Auto stehen und nehmen die Bahn. Die bleibt allerdings weiter oft unpünktlich. Im Juni sind, auch hitzebedingt, nur gut die Hälfte der Fernverkehrszüge pünktlich gewesen.
1: Bis heute haben die natürlichen Ressourcen der Erde für dieses Jahr gereicht. Am sogenannten Erdüberlastungstag warnen Umweltorganisationen vor einem zu sorglosen Umgang mit der Natur. Colin Mock, ab sofort lebt die Welt sozusagen auf Pump.
3: Genau, ab heute sind für dieses Jahr sozusagen mehr Ressourcen verbraucht worden, als unser Planet in 12 Monaten erneuern kann. Laut WWF wären aktuell mehr als 1,5 Erden nötig, um den Ressourcenhunger zu stillen. Die Folgen seien schon längst sichtbar. Entwaldung, kaputte Böden, Artensterben und steigende CO2-Konzentration in der Atmosphäre. Übrigens sieht die Bilanz für Deutschland konkret noch düsterer aus. Der nationale Overshoot Day war bereits am 10. Mai.
1: Der Deutsche Städtetag fordert mehr Geld für den Schutz vor Hitze. Hauptgeschäftsführer Schuchert sagte dem Redaktionsnetzwerk Deutschland, Bund und Länder müssten die Kommunen dauerhaft bei Klimaanpassungsmaßnahmen unterstützen. Bundesweit seien dafür Investitionen in Milliardenhöhe nötig. Auch in Deutschland kommen die umstrittenen Pläne der FIFA für die WM nicht gut an. DFB-Präsident Bernd Neuendorf sagte dem ZDF, es sei ein fatales Zeichen, die Fußball-Weltmeisterschaft für Investoren zu öffnen und weiter.
4: Ich bin Mitglied auch im höchsten Gremium der FIFA und dann erwartet man schon, dass man über so einen Prozess auch vorab informiert wird. Das ist so umfassend, darüber muss ja innerhalb der FIFA über Monate, wenn nicht sogar über ein Jahr oder noch länger gesprochen worden sein. Wir waren sehr überrascht und auch verärgert, dass wir sowas aus der Presse, aus der Zeitung erfahren müssen. Das ist, glaube ich, kein Umgang.
1: Die UEFA denkt offenbar bereits über einen WM-Boykott für europäische Teams nach.
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5: Mit KI-Support. Sonnig ist es gerade oft, aber so nach und nach kommen von Westen her mehr Wolken rein. Und ab und zu sind auch kräftige Schauer dabei, vereinzelt im Norden mit Gewitter und Sturmböen. Dazu wird's richtig heiß. Die Höchstwerte liegen zwischen 26 und 39 Grad. Morgen dann Sonne und Wolken und über die Mitte breiten sich Schauer und Gewitter aus mit bis zu 38 Grad.
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Ein klasse Hit zum Wachwerden. Ja, genau da sind wir beim Thema, denn morgens aus dem Bett rauszukommen, oh, das ist für mich wirklich das Schlimmste überhaupt. Auch meine Eltern haben es früher schon immer gesagt, ne? Sie haben mich abends nicht ins Bett bekommen und morgens erst recht nicht wieder raus. Und das, muss ich zugeben, hat sich tatsächlich auch bis ins Erwachsenenalter hingezogen. Manche Dinge ändern sich halt einfach nie, so ist das. Genauso wenig wie die maximalsten Hits, die wir hier täglich bei uns in der Playlist spielen. Und genau zu denen kommen wir auch jetzt wieder. Musik ab, guten Morgen.

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1: Im Studio Holger Dilk. Mehr Fahrgäste zum ersten Mal seit Jahren wieder gewinnen. So fällt die Bilanz der Deutschen Bahn fürs erste Halbjahr aus, berichten mehrere Medien. Offiziell werden die Zahlen heute vorgestellt. Jana Klonikowski.
2: Laut den Berichten liegt der Gewinn im dreistelligen Millionenbereich. Zum Vergleich, letztes Jahr gab es im gleichen Zeitraum ein Minus von rund 760 Millionen Euro. Außerdem sind so viele Fahrgäste mit der Bahn unterwegs gewesen wie seit Corona nicht mehr. Das liegt wohl vor allem an den hohen Spritpreisen. Viele lassen ihr Auto stehen und nehmen die Bahn. Die bleibt allerdings weiter oft unpünktlich. Im Juni sind, auch hitzebedingt, nur gut die Hälfte der Fernverkehrszüge pünktlich gewesen.
1: Die erneute Hitzewelle setzt vielen Städten zu. Der Deutsche Städtetag fordert deshalb deutlich mehr Unterstützung von Bund und Ländern. Mehr von Anna Löwer.
3: Genau, und zwar in Milliardenhöhe. Der Hauptgeschäftsführer des Städtetags, Schuchert, sagte dem Redaktionsnetzwerk Deutschland, bundesweit benötigen die Kommunen Investitionen für den Hitzeschutz. Mit den bisherigen Finanzierungsmodellen sei es nicht machbar, sich besser auf extreme Hitze einzustellen. Er fordert deshalb eine dauerhafte Beteiligung von Bund und Ländern, etwa für mehr Grünflächen oder die Entsiegelung von Böden.
1: Bis heute sind für dieses Jahr wieder mehr Ressourcen verbraucht worden, als die Erde in 12 Monaten erneuern kann. Darauf wollen Umweltorganisationen zum weltweiten Erdüberlastungstag aufmerksam machen. Dem WWF zufolge würden aktuell nicht einmal 1,5 Erden reichen, um den Bedarf nachhaltig zu decken. Mit seinen Plänen für die Fußball-WM hat FIFA-Präsident Infantino wohl ein Eigentor geschossen. Die Kritik wird immer lauter, auch in Deutschland. DFB-Präsident Bernd Neuendorf hält nichts davon, Teile der WM an private Investoren zu verkaufen. Dem ZDF sagte er,
4: der Fußball lebt von der Akzeptanz der Gesellschaft und wir dürfen ihn nicht zum Spielball von Investoren machen. Das ist, glaube ich, ganz wichtig. Hier sind wir auf dem besten Wege, diese Akzeptanz ja so zunichte zu machen, und das halte ich für überaus problematisch und auch nicht zustimmungsfähig.
1: Der Europäische Fußballverband UEFA hatte zuvor gedroht, europäische Teams nicht mehr an der WM teilnehmen zu lassen.
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5: Mit KI-Support. Sonnig ist es gerade in vielen Ecken, in der Südosthälfte sogar richtig schön trocken. Später werden die Wolken mehr und vor allem Richtung Norden kommen ab und zu kräftige Schauer durch, vereinzelt auch Gewitter mit Sturmböen, im Extrem sogar Orkanböen möglich. Dazu wird es sehr heiß. Die Höchstwerte liegen zwischen 26 und 39 Grad. Morgen geht's wechselhaft weiter mit Schauern und Gewittern, maximal bis 38 Grad.
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Das ist der Morgen im Radio. Na, seid ihr schon wach? Was sind denn eigentlich so eure Routinen am Morgen? Gibt's da was? Zum Beispiel erst frühstücken und dann Zähne putzen oder macht ihr es genau andersherum? Also mein erster Gang ist morgens immer mal erst zur Kaffeemaschine und danach ins Bad unter die Dusche. Mein Nachbar aber hingegen erzählte mir letzte Woche, er macht morgens immer erst Sport und zieht sich dann so ein Powerdrink rein. Das wäre nicht meins, aber wichtig ist,

Das habe ich früher schon als Kind gelernt. Ohne Frühstück und, wie ich finde, vor allem ohne gute Musik auf den Ohren sollte man das Haus auf gar keinen Fall verlassen. Ich meine jetzt, das Brötchen durch die Lautsprecher schieben macht irgendwie wenig Sinn, aber die gute Musik auf den Ohren? Dafür könnte jetzt dieser Song hier sorgen.

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1: Im Studio Holger Dilk. Zum ersten Mal seit 7 Jahren hat die Deutsche Bahn wieder Gewinn gemacht und auch deutlich mehr Fahrgäste verzeichnet. Das ist schon bekannt geworden, bevor die Bilanz für das erste Halbjahr heute offiziell vorgestellt wird. Das Fahrgast Plus liegt vor allem an den hohen Spritpreisen. Viele sind deswegen vom Auto auf die Bahn umgestiegen. Der neue Bundesverkehrsminister Steffen Bilger sagte zu der Bilanz im ersten:
2: Ich weiß, dass es zu viele negative Erlebnisse gibt, wenn man mit der Bahn unterwegs ist. Aber es gibt eben auch viel Positives. Darauf müssen wir aufbauen und uns um die Probleme kümmern und die nach und nach lösen. Ich weiß, dass das eine Priorität meiner Arbeit sein muss.
1: Die großen deutschen Autobauer stecken in der Krise, nachdem gestern bekannt wurde, dass BMW weltweit tausende Stellen streichen will, meldet das Unternehmen heute einen massiven Gewinneinbruch. Im zweiten Quartal gab es ein Minus von 35% und damit ist BMW ja nicht alleine. Von VW, Porsche und Mercedes kommen ähnliche Nachrichten. Gründe sind vor allem, dass in China weniger deutsche Autos verkauft werden. Eva Siegfried vom Branchenverband VDA sagt aber auch:
3: Die Industrie kämpft mit hohen Energiepreisen und Steuern, hohen Arbeitskosten und viel, viel Bürokratie. Das heißt, es braucht insgesamt mehr Tempo bei Reformen.
1: Bis heute haben die natürlichen Ressourcen der Erde für ein Jahr gereicht. Ab sofort lebt die Welt auf Pump. Am sogenannten Earth Overshoot Day warnen Umweltorganisationen vor einem zu sorglosen Umgang mit der Natur. Unter anderem fordern Umweltschützer eine Abkehr von fossilen Brennstoffen und mehr Recycling. Auch in Griechenland und in der Türkei sind schwere Waldbrände ausgebrochen. Auf Kreta starben 2 Feuerwehrmänner beim Kampf gegen die Flammen. Auch in Spanien und Frankreich sind weitere Feuer ausgebrochen. Dort wird befürchtet, dass eine neue Hitzewelle die Lage wieder verschlimmern könnte. Auch in Deutschland kommen die umstrittenen Pläne der FIFA für die Fußball-WM nicht gut an. DFB-Präsident Bernd Neuendorf sagte dem ZDF, es sei ein fatales Zeichen, die Fußball-Weltmeisterschaft für Investoren zu öffnen. Die UEFA hatte zuvor gedroht, europäische Teams nicht mehr an der WM teilnehmen zu lassen.
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4: Mit KI-Support. Sonnig ist es gerade in vielen Ecken, in der Südosthälfte sogar richtig schön trocken. Später werden die Wolken mehr und vor allem Richtung Norden kommen ab und zu kräftige Schauer durch, vereinzelt auch Gewitter mit Sturmböen, im Extrem sogar Orkanböen möglich. Dazu wird es sehr heiß, die Höchstwerte liegen zwischen 26 und 39 Grad. Morgen geht's wechselhaft weiter mit Schauern und Gewittern, maximal bis 38 Grad.

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1: Im Studio Holger Dilk. Mehr Fahrgäste und zum ersten Mal seit Jahren wieder Gewinn, so fällt die Bilanz der Deutschen Bahn fürs erste Halbjahr aus. Das ist schon bekannt geworden, bevor die Zahlen heute offiziell vorgestellt werden. Jana Klonikowski.
2: Laut Berichten liegt der Gewinn im dreistelligen Millionenbereich. Zum Vergleich, letztes Jahr gab es im gleichen Zeitraum ein Minus von rund 760 Millionen Euro. Außerdem sind so viele Fahrgäste mit der Bahn unterwegs gewesen wie seit Corona nicht mehr. Das liegt wohl vor allem an den hohen Spritpreisen. Viele lassen ihr Auto stehen und nehmen die Bahn. Die bleibt allerdings weiter oft unpünktlich. Im Juni sind, auch hitzebedingt, nur gut die Hälfte der Fernverkehrszüge pünktlich gewesen.
1: Bis heute haben die natürlichen Ressourcen der Erde für dieses Jahr gereicht. Am sogenannten Erdüberlastungstag warnen Umweltorganisationen vor einem zu sorglosen Umgang mit der Natur. Colin Mock, ab sofort lebt die Welt sozusagen auf Pump.
3: Genau, ab heute sind für dieses Jahr sozusagen mehr Ressourcen verbraucht worden, als unser Planet in 12 Monaten erneuern kann. Laut WWF wären aktuell mehr als 1,5 Erden nötig, um den Ressourcenhunger zu stillen. Die Folgen seien schon längst sichtbar. Entwaldung, kaputte Böden, Artensterben und steigende CO2-Konzentration in der Atmosphäre. Übrigens sieht die Bilanz für Deutschland konkret noch düsterer aus. Der nationale Overshoot Day war bereits am 10. Mai.
1: Die großen deutschen Autobauer stecken in der Krise. Nachdem gestern bekannt wurde, dass BMW weltweit tausende Stellen streichen will, meldet das Unternehmen heute einen massiven Gewinneinbruch im zweiten Quartal. Ähnliche Nachrichten kommen auch von VW, Porsche und Mercedes. Eine Brücke rollt durch Hamburg. Der 3.700 Tonnen schwere Stahlkoloss wird auf Rädern mitten durch die Innenstadt transportiert, um dann eingebaut zu werden. Und das ist echte Millimeterarbeit. An der engsten Stelle bleiben nur 40 Zentimeter Platz zu den Häusern an der Straße. Mit den Plänen für die Fußball-WM hat FIFA-Präsident Infantino wohl ein Eigentor geschossen. Die Kritik wird immer lauter, auch in Deutschland. DFB-Präsident Bernd Neuendorf hält nichts davon, Teile der WM an private Investoren zu verkaufen. Das sei ein fatales Zeichen, sagte er dem ZDF.
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4: Mit KI-Support. Sonnig und richtig heiß ist es heute erstmal, später kommen aber schnell mehr Wolken dazu und vom Westen her ziehen einzelne, teils kräftige Schauer rein, dazu im Norden auch Gewitter mit Orkanböen. Die Höchstwerte liegen zwischen 26 und 39 Grad. Morgen geht's mit Sonne und Wolken weiter, dazu Schauer und Gewitter, maximal bis 38 Grad.
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Ich denke mal, Freundschaft und Familie ist wohl eines der wichtigsten Dinge, die wir haben. Deshalb sollten wir Freundschaften genauso gut pflegen wie unseren Garten, unsere Tierchen und unser geliebtes Auto.

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1: Im Studio Holger Dilk. Die Deutsche Bahn schreibt wieder schwarze Zahlen zum ersten Mal seit 7 Jahren. Fürs erste Halbjahr verbucht der Konzern einen Gewinn von fast 150 Millionen Euro. Von den geplanten 28.000 Baustellen dieses Jahr ist die Hälfte bereits abgeschlossen. Außerdem haben offenbar viele Menschen wegen der hohen Spritpreise öfter mal den Zug genommen, statt ins Auto zu steigen, sagt Bahnsprecher Achim Staus.
2: Über 960 Millionen Reisende fuhren im ersten Halbjahr mit den Zügen der Deutschen Bahn. Rund 17 Millionen mehr als im Vorjahr. Gute Zahlen allein reichen aber nicht. Wir müssen die Bahn im Alltag verlässlicher machen und dazu geben uns gute Zahlen mehr Kraft.
1: In Deutschland sind in diesem Jahr schon fast 10.000 Hitzetote gezählt worden. Laut RKI ist das die höchste Zahl seit 10 Jahren. Anne Brauer.
3: Hitze steht nicht als Todesursache auf dem Totenschein. Die Zahl wird durch statistische Vergleiche ermittelt. Denn fast nie führt die Hitze allein zum Tod, meist nur in Kombination mit Vorerkrankungen. Betroffen sind vor allem Menschen über 75 und mehr Frauen als Männer. Das liegt aber daran, dass es in der Altersgruppe einfach mehr Frauen gibt. Besonders tödlich war die Rekordhitze Ende Juni. Die aktuelle Hitzewelle ist noch nicht mit eingerechnet.
1: Das Plus ist sehr klein, aber es ist ein Plus. Die deutsche Wirtschaft wächst. Im zweiten Quartal hat sie um 0,2% zugelegt, verglichen mit den ersten 3 Monaten des Jahres. Auch da hatte es schon ein kleines Plus gegeben. Bis heute haben die natürlichen Ressourcen der Erde für ein Jahr gereicht. Ab sofort lebt die Welt auf Pump. Am sogenannten Earth Overshoot Day warnen Umweltorganisationen vor einem zu sorglosen Umgang mit der Natur. Unter anderem fordern Umweltschützer eine Abkehr von fossilen Brennstoffen und mehr Recycling. Auch in Griechenland und in der Türkei sind schwere Waldbrände ausgebrochen. Auf Kreta starben 2 Feuerwehrmänner beim Kampf gegen die Flammen. Auch in Spanien und Frankreich sind weitere Feuer ausgebrochen. Dort wird befürchtet, dass eine neue Hitzewelle die Lage wieder verschlimmern könnte.
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4: Mit KI-Support. Sonnig und richtig heiß ist es heute erstmal, später kommen aber schnell mehr Wolken dazu und vom Westen her ziehen einzelne, teils kräftige Schauer rein, dazu im Norden auch Gewitter mit Orkanböen. Die Höchstwerte liegen zwischen 26 und 39 Grad. Morgen geht's mit Sonne und Wolken weiter, dazu Schauer und Gewitter, maximal bis 38 Grad.
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1: Im Studio Holger Dilk. In diesem Jahr fahren deutlich mehr Menschen mit der Deutschen Bahn. Ein großer Grund sind wohl die hohen Spritpreise. Zum ersten Mal seit 7 Jahren hat der Konzern auch wieder Gewinn gemacht. Bahnsprecher Achim Staus sagt aber:
2: Für die meisten Fahrgäste zählt nicht unser positives Ergebnis von unterm Strich 147 Millionen Euro. Für sie zählt, ob ihr Zug pünktlich kommt. Deswegen sehen wir die wirtschaftliche Verbesserung als Voraussetzung dafür, weiter zu investieren und die Qualität der Bahn Schritt für Schritt zu verbessern.
1: Immerhin, von den 28.000 geplanten Baustellen für dieses Jahr ist knapp die Hälfte bereits abgeschlossen, darunter auch Großprojekte wie die Strecke Hamburg-Berlin. Das Robert-Koch-Institut hat schon fast 10.000 Hitzetote dieses Jahr gezählt, so viele wie seit 10 Jahren nicht mehr in Deutschland. Die Hitze allein führt fast nie zum Tod, meistens nur in Kombination mit Vorerkrankungen. Betroffen sind vor allem Menschen über 75 und mehr Frauen als Männer. Das liegt aber daran, dass es in der Altersgruppe einfach mehr Frauen gibt. Die aktuelle Hitzewelle ist übrigens noch nicht mit eingerechnet. Die deutsche Wirtschaft legt zu, wenn auch nur minimal. Im zweiten Quartal ist die Wirtschaftsleistung um 0,2% gewachsen, verglichen mit den ersten 3 Monaten des Jahres. Vor allem bei den Exporten gab es ein Wachstum. Bis heute sind für dieses Jahr wieder mehr Ressourcen verbraucht worden, als die Erde in 12 Monaten erneuern kann. Darauf wollen Umweltorganisationen zum weltweiten Erdüberlastungstag aufmerksam machen. Dem WWF zufolge würden aktuell nicht einmal 1,5 Erden reichen, um den Bedarf nachhaltig zu decken. Eine Brücke rollt durch Hamburg. Der 3.700 Tonnen schwere Stahlkoloss wird auf Rädern mitten durch die Innenstadt transportiert, um dann eingebaut zu werden. Und das ist echte Millimeterarbeit. An der engsten Stelle bleiben nur 40 Zentimeter Platz zu den Häusern an der Straße.
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3: Mit KI-Support. Sonnig und richtig heiß ist es gerade. Später ziehen von Südwesten her schnell mehr Wolken auf und dann sind auch mal kräftige Schauer drin. Vereinzelt sogar Gewitter. Dazu wird es sehr warm. Die Höchstwerte liegen zwischen 26 und 39 Grad. Morgen geht's mit Sonne und Wolken weiter, später ziehen wieder Schauer und Gewitter durch. Maximal bis 38 Grad.

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1: Im Studio Cornelius Dreger. Kommt jetzt die Trendwende bei der Deutschen Bahn? Zum ersten Mal seit 2019 kann der Konzern fürs erste Halbjahr wieder einen Gewinn verkünden. Das liegt laut Bahn zum einen daran, dass der Konzern effizienter arbeitet. Gleichzeitig sind aber auch viele Menschen wegen der hohen Spritpreise öfter mit dem Zug gefahren. Bei der Pünktlichkeit hapert es aber weiter. Im Fernverkehr liegt die Quote knapp unter 60%. Daran soll jetzt weiter gearbeitet werden, auch durch neue Investitionen ins Schienennetz. In Deutschland sind dieses Jahr schon fast 10.000 Hitzetote gezählt worden. Laut RKI ist das die höchste Zahl seit 10 Jahren. Anne Brauer.
2: Hitze steht nicht als Todesursache auf dem Totenschein. Die Zahl wird durch statistische Vergleiche ermittelt. Denn fast nie führt die Hitze allein zum Tod, meist nur in Kombination mit Vorerkrankungen. Betroffen sind vor allem Menschen über 75 und mehr Frauen als Männer. Das liegt aber daran, dass es in der Altersgruppe einfach mehr Frauen gibt. Besonders tödlich war die Rekordhitze Ende Juni. Die aktuelle Hitzewelle ist noch nicht mit eingerechnet.
1: Bis heute sind für dieses Jahr wieder mehr Ressourcen verbraucht worden, als die Erde in 12 Monaten erneuern kann. Darauf wollen Umweltorganisationen zum weltweiten Erdüberlastungstag aufmerksam machen. Dem WWF zufolge würden aktuell nicht einmal 1,5 Erden reichen, um den Bedarf nachhaltig zu decken. In Deutschland verbrauchen wir unsere Ressourcen fürs ganze Jahr übrigens noch schneller. Wir hatten unseren nationalen Überlastungstag schon Mitte Mai. Das Plus ist klitzeklein, aber es ist ein Plus. Die deutsche Wirtschaft wächst, trotz des Iran-Kriegs. Im zweiten Quartal hat sie um 0,2% zugelegt, verglichen mit den ersten 3 Monaten des Jahres. Auch da hatte es schon ein kleines Plus gegeben. Auf Instagram und Co. kommt man an Urlaubsfotos gerade kaum vorbei. Jetzt zeigt auch eine neue Bitkom-Umfrage, dass tatsächlich immer mehr Menschen Bilder vom Strand oder Städtetrip posten. Inzwischen mehr als die Hälfte. Ein Viertel gibt zu, damit andere neidisch machen zu wollen.
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3: Mit KI-Support. Sonnig und richtig heiß ist es gerade. Später ziehen von Südwesten her schnell mehr Wolken auf und dann sind auch mal kräftige Schauer drin. Vereinzelt sogar Gewitter. Dazu wird es sehr warm. Die Höchstwerte liegen zwischen 26 und 39 Grad. Morgen geht's mit Sonne und Wolken weiter. Später ziehen wieder Schauer und Gewitter durch. Maximal bis 38 Grad.
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1: Im Studio Cornelius Dreger. Die Deutsche Bahn schreibt wieder schwarze Zahlen, zum ersten Mal seit 7 Jahren. Für das erste Halbjahr verbucht der Konzern einen Gewinn von fast 150 Millionen Euro. Von den geplanten 28.000 Baustellen dieses Jahr ist die Hälfte bereits abgeschlossen. Außerdem haben offenbar viele Menschen wegen der hohen Spritpreise öfter mal den Zug genommen, statt ins Auto zu steigen, sagt Bahnsprecher Achim Staus.
2: Über 960 Millionen Reisende fuhren im ersten Halbjahr mit den Zügen der Deutschen Bahn, rund 17 Millionen mehr als im Vorjahr. Gute Zahlen allein reichen aber nicht. Wir müssen die Bahn im Alltag verlässlicher machen und dazu geben uns gute Zahlen mehr Kraft.
1: Das Robert-Koch-Institut hat schon fast 10.000 Hitzetote dieses Jahr gezählt, so viele wie seit 10 Jahren nicht mehr in Deutschland. Die Hitze allein führt fast nie zum Tod, meistens nur in Kombination mit Vorerkrankungen. Betroffen sind vor allem Menschen über 75 und mehr Frauen als Männer. Das liegt aber daran, dass es in der Altersgruppe einfach mehr Frauen gibt. Die aktuelle Hitzewelle ist übrigens noch nicht mit eingerechnet. Und angesichts der neuen Hitzewelle fordert der Deutsche Städtetag mehr Geld für den Schutz vor den Folgen des Klimawandels. Hauptgeschäftsführer Schuchert sagte dem Redaktionsnetzwerk Deutschland, die Städte könnten diese Aufgabe nicht allein stemmen. Bund und Länder müssten Klimaanpassungsmaßnahmen dauerhaft mitfinanzieren. Als Beispiele nannte er mehr Grünflächen und die Entsiegelung von Böden. Bundesweit seien dafür Investitionen in Milliardenhöhe nötig. Mit dem Ende des Tankrabatts hat die Inflation in Deutschland wohl wieder einen deutlichen Satz nach oben hingelegt. Für Juli rechnet das Statistische Bundesamt mit 2,8%. In den Monaten davor hatte sie sich noch auf bis 2,3% verbessert. Noch vor dem Start der neuen Saison meldet die Fußball-Bundesliga einen neuen Zuschauerrekord. Für die erste und zweite Liga wurden letzte Saison über 21,4 Millionen Tickets abgesetzt. Auch bei den Fans pro Spiel gibt's mit im Schnitt knapp 40.000 einen neuen Höchstwert.
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3: Mit KI-Support. Sonnig und heiß ist es gerade. Nur im Westen können ab und zu kräftige Schauer runterkommen. Richtung Abend sind dann auch mehr Wolken dabei. Dazu wird's richtig warm. Die Höchstwerte liegen zwischen 26 und 39 Grad und vereinzelt kann's auch mal Sturmböen geben. Morgen geht's mit Sonne und Wolken weiter, dazu maximal bis 38 Grad und verbreitet Schauer und Gewitter.

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1: Jo, es ist wieder Donnerstag, 16 Uhr nachmittags, Flashzeit hier in Ihrem Lieblingsradio. Da kannst du natürlich wie immer bis 18 Uhr am Mikrofon, also der Berliner in Hessen, der Volkmar. Der grüßt natürlich hier die Hörerinnen und Hörer der angeschlossenen Radiostationen. Wunderschönen Donnerstag zu euch. Für die Neuen, was hat er denn überhaupt dabei? Hier beim Nachmittagsflash im ersten Stündchen gibt's die ein oder andere Kurznews rund ums Hessen-Ländle. Dann um 16.30 Uhr die Nachrichten aus der Laut-FM-Nachrichtenredaktion. Gegen 16.40 Uhr Verkehrsservice. Und ja, dann habe ich auch noch eigentlich ja das Kurzinterview. Funk fällt heute leider aus. Da habe ich mal wieder Musik-News zusammengestellt, was so zurzeit in der Musikszene abgeht. Im zweiten Stündchen erwartet Sie dann natürlich so ab 17.04 Uhr die Wochenhoroskope. Auch da natürlich viel, viel Musik mit dabei. Ja, Musikwünsche und Grüße nehme ich natürlich auch gerne entgegen über die Grußbox Ihres Lieblingsradios oder natürlich wie immer per WhatsApp unter der 066229089573. Gerne da dann auch als Sprachnachricht.

So, start mal in die Sendung. Vorher noch eine kleine Info. Ich weiß nicht, ob es so ist, aber sollten hier irgendwelche Nebengeräusche auftreten in meiner Sendung, die sonst gar nicht da sind, ich bin nicht schuld, das ist der Ventilator. Ohne den geht's heute leider nicht.

Der Nachmittagsflash mit der ersten Kurznews rund ums Hessen-Lette. Naja, das ist mal ganz blöd gelaufen. Für einen 18-Jährigen, nämlich auch noch Fahranfänger. Wegen eines mutmaßlichen illegalen Autorennens in Kassel ist er seinen frisch gemachten Führerschein direkt auch schon wieder los. Die Polizei hatte zwei motorisierte Wagen bei einer rasanten Fahrt durch die Stadt entdeckt und konnte einen der mutmaßlichen Raser stoppen. Die Beamten waren auf der Kurt-Schumacher-Straße in Richtung Altmark unterwegs, als ihnen die beiden Autos auffielen. Sie waren laut Polizei gefährlich überhöhter Geschwindigkeit unterwegs und lieferten sich scheinbar ein Rennen. Um die Wagen anzuhalten, beschleunigte die Streife den Angaben zufolge selbst auf bis zu 90 km/h. Das reichte aber noch lange nicht aus, um zu den hochmotorisierten Fahrzeugen aufzuschließen. Aus Sicherheitsgründen brach dann die Polizei die riskante Verfolgung in Richtung Platz der Deutschen Einheit vorerst ab. Kurz danach entdeckten die Beamten einen der Wagen auf der ehemaligen B83. Dort gelang es ihnen, den Mercedes zu überholen und aus dem Verkehr zu ziehen. Der 18-jährige alte Fahrer und sein Beifahrer bestritten natürlich laut Polizei alles ab. Und sie waren schon gar nicht beim Rennen dabei. Sie sollen behauptet haben, nicht schneller als die erlaubten 30 km/h gefahren zu sein. Das half natürlich den jungen Fahrer aus Kassel wenig. Gegen ihn läuft nun ein Strafverfahren wegen eines verbotenen Kraftfahrzeugrenns. Seinen Führerschein, den er erst seit wenigen Monaten besaß, beschlagnahmte die Polizei also schon vor Ort. Und von dem zweiten Auto fehlt leider bislang jede Spur. Die Ermittlungen dauern an. So, weiter mit Musik hier beim Nachmittagsflash. 16 Uhr und 10 Minuten.

Ja, und dann habe ich hier auch eine erfreuliche Mitteilung. Der Tunnel Frankenhain auf der A49 war ja 3 Nächte lang dicht gewesen. Warum der Verkehr also früher geplant ist, wieder rollen darf, erfahrt ihr jetzt. Also, gute Nachrichten für Autofahrer, die Wartungsarbeiten im Tunnel Frankenhain auf der Autobahn 49 bei Schwalmstadt konnten vorzeitig beendet werden. Daher entfällt die letzte geplante Sperrung in der Nacht von heute auf morgen, teilte die Autobahn GmbH des Bundes mit. Wegen routinemäßigen Wartungsarbeiten sowie Reinigungsarbeiten war der Tunnel seit Montagabend jeweils von 20 bis 5 Uhr morgens in beide Richtungen voll gesperrt worden. So, das hört sich ja mal gut an. Also kann man wieder fahren ab heute, ohne dass man Umwege in Kauf nehmen muss.

Ja, und dann habe ich noch eine letzte Kurznews hier aus dem Hessen-Ländle. Vom 1. bis 23. August verwandelt sich die Rhön und die Gegend um Gersfeld in einer der dunkelsten und damit schönsten Flecken Deutschlands. Die 7. Sternparkwoche im UNESCO-Biosphärenreservat Rhön starten mit einem Rekordprogramm, rund 150 Veranstaltungen verteilt auf 6 Landkreise, so viel wie noch nie. Das Biosphärenreservat Rhön und die Rhön GmbH setzen sich mit den Sternparkwochen gemeinsam gegen Lichtverschmutzung ein und für den Schutz der natürlichen Nacht. Ramona Zimmer von der Rhön GmbH meint, mit jeder Lampe, die wir bewusst ausschalten, retten wir ein Stück echte Nacht und schützen damit die Biodiversitäten sowie die Lebensräume von Tieren, Pflanzen und Menschen. Ja, also wer da mal Interesse hat, mal besuchen hier die Rhön vom 1. bis zum 23. August, kann man das Spektakel dort natürlich erleben.

Ja, da sind wir auch schon mittendrin im flotten Dreier und danach gibt's natürlich die Nachrichten. Ja, und dann bin ich wieder für Sie da, versprochen.

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1: Im Studio Cornelius Dreger. In diesem Jahr fahren deutlich mehr Menschen mit der Deutschen Bahn. Ein großer Grund sind wohl die hohen Spritpreise. Zum ersten Mal seit 7 Jahren hat der Konzern.
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1: Im Studio Cornelius Dreger. In diesem Jahr fahren deutlich mehr Menschen mit der Deutschen Bahn. Ein großer Grund sind wohl die hohen Spritpreise. Zum ersten Mal seit 7 Jahren hat der Konzern auch wieder Gewinn gemacht. Bahnsprecher Achim Staus sagt aber:
2: Für die meisten Fahrgäste zählt nicht unser positives Ergebnis von unterm Strich 147 Millionen Euro. Für sie zählt, ob ihr Zug pünktlich kommt. Deswegen sehen wir die wirtschaftliche Verbesserung als Voraussetzung dafür, weiter zu investieren und die Qualität der Bahn Schritt für Schritt zu verbessern.
1: Immerhin, von den 28.000 geplanten Baustellen für dieses Jahr ist knapp die Hälfte bereits abgeschlossen, darunter auch Großprojekte wie die Strecke Hamburg-Berlin. In Deutschland sind dieses Jahr schon fast 10.000 Hitzetote gezählt worden. Laut RKI ist das die höchste Zahl seit 10 Jahren. Anne Brauer.
3: Hitze steht nicht als Todesursache auf dem Totenschein. Die Zahl wird durch statistische Vergleiche ermittelt. Denn fast nie führt die Hitze allein zum Tod, meist nur in Kombination mit Vorerkrankungen. Betroffen sind vor allem Menschen über 75 und mehr Frauen als Männer. Das liegt aber daran, dass es in der Altersgruppe einfach mehr Frauen gibt. Besonders tödlich war die Rekordhitze Ende Juni. Die aktuelle Hitzewelle ist noch nicht mit eingerechnet.
1: Mit dem Ende des Tankrabatts hat die Inflation in Deutschland wohl wieder einen deutlichen Satz nach oben hingelegt. Für Juli rechnet das Statistische Bundesamt mit 2,8%. In den Monaten davor hatte sie sich noch auf bis 2,3% verbessert. Bis heute haben die natürlichen Ressourcen der Erde für ein Jahr gereicht. Ab sofort lebt die Welt auf Pump. Am sogenannten Earth Overshoot Day warnen Umweltorganisationen vor einem zu sorglosen Umgang mit der Natur. Unter anderem fordern die Umweltschützer eine Abkehr von fossilen Brennstoffen und mehr Recycling. Auf Instagram und Co. kommt man an Urlaubsfotos gerade kaum vorbei. Jetzt zeigt auch eine neue Bitkom-Umfrage, dass tatsächlich immer mehr Menschen Bilder vom Strand- oder Städtetrip posten. Inzwischen mehr als die Hälfte. Ein Viertel gibt zu, damit andere neidisch machen zu wollen.
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4: Mit KI-Support. Sonnig und heiß ist es gerade. Nur im Westen können ab und zu kräftige Schauer runterkommen. Richtung Abend sind dann auch mehr Wolken dabei. Dazu wird's richtig warm. Die Höchstwerte liegen zwischen 26 und 39 Grad und vereinzelt kann's auch mal Sturmböen geben. Morgen geht's mit Sonne und Wolken weiter, dazu maximal bis 38 Grad und verbreitet Schauer und Gewitter.

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Ja, da sind wir zurück hier im Sendestudio Ronshausen aus der Nachrichtenpause. Jetzt nur ein Song und dann gibt's schon den gewohnten Verkehrsservice.

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1: Ja, los geht's mit einer Meldung von der A661. In beiden Richtungen zwischen Frankfurt-Friedberger Landstraße und Frankfurt-Eckenheim werden abgelöste Schilder über die Fahrbahn geweht. Bitte fahrt hier besonders vorsichtig. A44, ebenfalls in beiden Richtungen, Vollsperrung zwischen Ringgau und Sontra West. Hier ist die Brandmeldeanlage im Tunnel ausgelöst. Bitte umfahrt das Gebiet weiträumig. A45, Gießen-Dortmund zwischen Iringshausen und Herborn Süd. 4 Kilometer Stau wegen eines liegen gebliebenen LKWs auf der rechten Spur. A661 Oberursel-Egelsbach zwischen Bad Homberger Kreuz und Frankfurt-Eckenheim. 3 Kilometer Stau an der Baustelle. Außerdem Stau, ein Unfall eben auf der linken Spur. Ja, und dann habe ich hier noch ein paar Blitzermeldungen reinbekommen. Und zwar, es wird zurzeit geblitzt im Rhein-Main-Gebiet in Hanau auf der Karlsbader Straße in einer 30er-Zone in Schwalmbach am Taunus, am Erlenborn in Höhe der Tennisplätze. Hier ist Tempo 30 erlaubt. Südhessen meldet ein Blitzer in Dreieich auf der Settinger Straße in einer 30er-Zone. Mittelhessen in Grünberg auf der Schulstraße, ebenfalls in einer 30er-Zone. In Gießen auf der Marburger Straße aus einem Blitzer Anhänger heraus und Marburg im Köhlergrund in einer 30er-Zone. Nordhessen hat hier auch noch ein paar Blitzerchen geschickt. Und zwar ist in Korbach auf der Frankenberger Landstraße in Höhe des Reifengeschäfts, hier ist Tempo 30 erlaubt, auch in Korbach auf der Frankenberger Landstraße in einer 30er-Zone. Dann haben wir in Kassel auf dem Philippinenhöfer Weg, 30er-Zone, und in Vellmar auf der Simsmershäuser Straße. Für alle anderen, die dennoch in eine Blitzerfalle tappen, heißt es natürlich wie immer, bitte lächeln. Das Team rund um den Nachmittagsflash wünscht allen Autofahrern eine angenehme und vor allen Dingen ruhige Fahrt, sagen wir mal so.

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1: Nee, jetzt geht's nicht weiter mit der besten Musik. Die kommt gleich wieder. Jetzt wäre ja eigentlich die Stelle, wo immer das Kurzinterview läuft. Nur hat sich keiner bereit erklärt, sich mit mir hier um diese Zeit bei den Temperaturen zu unterhalten. Die sind alle lieber im Schwimmbad. Deswegen gibt's hier von mir eine zusammengestellte, ja, ich sag's mal so, kurze Musik-News-Redaktion. David Garrett kündigt großen Open-Air-Tour an. Stargeiger David Garrett geht 26 mit seiner neuen Millennium-Symphonie-Open-Air-Tournee auf Reisen. Fans dürfen sich auf eine Mischung aus Klassik-Rock und modernen Hits freuen, wie man es von ihnen kennt. Die ersten Termine sorgen bereits für große Nachfrage. Wacken Open Air 26 startete ja gestern. Also das Wacken Open Air ist natürlich also im vollen Gange. Rund 85.000 Metal-Fans feiern gemeinsam mit internationalen Top-Bands. Wer nicht vor Ort ist, kann viele Konzerte kostenlos per Livestream verfolgen. Neue Musikveröffentlichung morgen. Auch in dieser Woche erscheinen natürlich wieder neue Singles und Alben aus Pop, Rock, Dance und Schlager. Zu den Künstlern mit aktuellen Veröffentlichungen gehören unter anderem Charlie XCX, Amanda Marshall und D'Artagnan Young. Musikbranche passt Regeln für KI-Musik an. Die deutsche Musikbranche reagiert auf den zunehmenden Einsatz von künstlicher Intelligenz. Branchenverbände wie BVMI und IFPI haben neue Grundsätze für den Umgang mit der KI-generierten Musik in den offiziellen Charts beschlossen. Ziel ist es, Transparenz und faire Wettbewerbsbedingungen zu gewährleisten.

Ja, damals hier 16 Uhr und ja, fast 55 Minuten. Jetzt zwei Hits am Stück und dann geht schon ins zweite Stündchen. Ja, und da erwartet sie natürlich die Wochenhoroskope.

Ach ja, so, erstes Stündchen haben wir schon hinter uns gebracht. Also geht's rein ins zweite Stündchen Nachmittagsflash mit jede Menge Musik und den Wochenhoroskopen. Musikwünsche nehme ich gerne auch entgegen über die Grußbox Ihres Lieblingsradios oder natürlich per WhatsApp unter der 066229089573. Läuft auch durch den Player durch, für den ich das wieder mal zu schnell gesagt habe. So, also jetzt ein Song und dann geht's los mit den Wochenhoroskopen. 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

So, da haben wir es hier, 17 Uhr und 4 Minuten. Los geht's mit den Wochenhoroskopen. Und wir beginnen natürlich wie immer mit den Steinböcken. Lust und Liebe. Diese Woche bringt frischen Wind in ihr Liebesleben. Singles haben gute Chancen auf eine überraschende Begegnung, aus der sich mehr entwickeln könnte. In einer Partnerschaft sorgen gemeinsame Unternehmungen und offene Gespräche für neue Nähe. Zeigen Sie Ihre Gefühle ehrlich. Ehrlichkeit wird jetzt besonders geschätzt. Beruf und Finanzen. Im Beruf können Sie mit kreativen Ideen und Ihrem Einfallsreichtum überzeugen. Scheuen Sie sich nicht, neue Wege vorzuschlagen. Ihre Initiative kommt gut an. Finanzielle Entscheidungen sollten dennoch mit Bedacht getroffen werden. Vermeiden Sie spontane Ausgaben und behalten Sie Ihre langfristigen Ziele im Blick. Gesundheit und Fitness. Ihre Energie ist hoch, doch achten Sie darauf, sich nicht zu viel auf einmal vorzunehmen. Sportliche Aktivitäten im Freien oder ein neues Hobby sorgen für frische Motivation. Ausreichend Schlaf und kleine Ruhepausen helfen Ihnen, Ihre Kräfte optimal einzusetzen. Das Wochenmotto für Sie lautet: offen für Neues, mutig im Handeln und mit einem Lächeln auf dem Weg zum Erfolg. So, dann haben wir Wassermann, Lust und Liebe. In dieser Woche stehen Nähe und Vertrauen im Mittelpunkt. Singles könnten bei einer spontanen Treffen jemanden kennenlernen, der sie mit seiner ehrlichen Art beeindruckt. Wer in einer Beziehung ist, sollte sich bewusst Zeit für romantische Momente nehmen. Ein gemeinsamer Abend oder ein kleiner Ausflug können die Gefühle neu entfachen. Beruf und Finanzen. Beruflich eröffnen sich interessante Möglichkeiten. Ihre Zuverlässigkeit wird von Vorgesetzten und Kollegen geschätzt. Jetzt ist ein guter Zeitpunkt, um neue Ideen einzubringen oder ein wichtiges Projekt voranzutreiben. Finanziell lohnt es sich, größere Ausgaben noch einmal zu überdenken. Mit etwas Geduld lassen sich gute Schnäppchen machen. Gesundheit und Fitness. Ihre Energie ist stabil, dennoch sollten Sie auf ausreichend Erholung achten. Bewegung an der frischen Luft, Spaziergänge oder leichtes Ausdauertraining bringen Körper und Geist in Einklang. Achten Sie außerdem auf eine ausgewogene Ernährung und natürlich genügend Flüssigkeit. Das Wochenmotto: mit Geduld, Herz und klarem Blick erreiche ich mein Ziel. Schritt für Schritt halt zum Erfolg. So, Musik und dann haben wir schon die nächsten beiden Horoskope hier beim Nachmittagsflash.

So, da sind wir hier bei den nächsten Wochenhoroskopen. Liebe Fische, lausche auf. Hier ist Ihr Wochenhoroskop. Lust und Liebe. Diese Woche stehen die Sterne für Fische besonders günstig, wenn es um Herzensangelegenheiten geht. Singles haben gute Chancen, jemand zu begegnen, der sie mit Charme und Humor begeistert. Wer in einer Beziehung lebt, sollte sich bewusst Zeit für gemeinsame Momente nehmen. Ein offenes Gespräch oder ein romantischer Abend können eure Verbindung stärken. Kleine Gesten der Aufmerksamkeit wirken jetzt besonders intensiv. Beruf und Finanzen. Im Beruf zahlt sich deine Geduld aus. Projekte entwickeln sich positiv, auch wenn manches zunächst langsamer vorangeht als erhofft. Kollegen schätzen deine Hilfsbereitschaft und Kreativität. Finanziell solltest du größere Anschaffungen noch einmal überdenken. Mit einem klugen Blick auf dein Budget kannst du unnötige Ausgaben vermeiden und sogar noch etwas zurücklegen. Gesundheit und Fitness. Dein Energielevel steigt im Laufe der Woche spürbar an. Nutze also die Motivation für Bewegung an der frischen Luft oder eine neue Sportart. Achte gleichzeitig auf ausreichend Schlaf und regelmäßige Pausen, damit Körper und Geist im Gleichgewicht bleiben. Auch eine bewusste Ernährung bringt dir zusätzliche Kraft. Dein Wochenmotto: Vertraue deiner Intuition. Sie führt dich diese Woche sicher zu den richtigen Entscheidungen. Widder, Lust und Liebe. Für Widder wird es in dieser Woche leidenschaftlich. Singles strahlen Selbstbewusstsein aus und ziehen interessante Menschen fast magisch an. In bestehenden Beziehungen sorgen gemeinsame Unternehmungen für frischen Schwung. Achte jedoch darauf, nicht jedes Gespräch gewinnen zu wollen. Mit etwas Geduld entstehen besonders schöne Momente. Beruf und Finanzen. Dein Tatendrang ist jetzt dein größter Trumpf. Neue Aufgaben meisterst du mit Energie und Ideenreichtum. Wer Eigeninitiative zeigt, kann bei Vorgesetzten punkten. Finanziell lohnt es sich, Ausgaben gut zu planen. Spontankäufe solltest du vermeiden, denn bald könnte sich eine bessere Gelegenheit ergeben. Gesundheit und Fitness. Du strotzt vor Energie und möchtest am liebsten alles gleichzeitig erledigen. Plane dennoch genügend Erholungsphasen ein, damit deine Kräfte nicht nachlassen. Sport, Bewegung an der frischen Luft und ausreichend Wasser helfen dir, fit und ausgeglichen durch diese Woche zu kommen. Dein Wochenmotto: Mut bringt dich voran, doch mit Gelassenheit erreichst du deine Ziele noch sicherer. So, machen wir Musik und dann haben wir hier die nächsten beiden Horoskope, nämlich Stier und Zwillinge.

Ja, liebe Stiere, lausche auf, hier ist Ihr Wochenhoroskop Lust und Liebe. In dieser Woche stehen Nähe und Vertrauen im Mittelpunkt. Singles haben gute Chancen, jemanden kennenzulernen, der auf derselben Wellenlänge liegt, ist. Wer in einer Beziehung lebt, sollte gemeinsam Zeit bewusst genießen. Ein offenes Gespräch oder ein romantischer Abend können die Gefühle vertiefen. Kleine Gesten der Aufmerksamkeit wirken jetzt besonders intensiv. Beruf und Finanzen. Beruflich zahlt sich Ihre Geduld aus. Projekte, die in Stocken geraten sind, kommen wieder in Bewegung. Kollegen und Vorgesetzte schätzen Ihre Zuverlässigkeit. Finanziell ist dies eine gute Woche, um Ausgaben zu prüfen und langfristig zu planen. Größere Anschaffungen sollten dennoch gut überlegt sein. Gesundheit und Fitness. Ihr Energielevel ist stabil, wenn Sie auf ausreichend Erholung achten. Bewegung in der Natur, Spaziergänge oder leichtes Ausdauertraining bringen Körper und Geist in Einklang. Achten Sie außerdem auf eine ausgewogene Ernährung und genügend Flüssigkeit. Das steigert Ihr Wohlbefinden. Das Wochenmotto: Mit Ruhe, Geduld und Herz erreiche ich meine Ziele. Schritt für Schritt. Und natürlich die Zwillinge, Lust und Liebe. In der Liebe ist es lebendig und abwechslungsreich. Singles könnten durch einen spontanen Flirt oder eine unerwartete Begegnung ins Schwärmen geraten. In bestehenden Beziehungen sorgen gemeinsame Unternehmungen und gute Gespräche für neue Impulse. Offenheit und Ehrlichkeit stärken das gegenseitige Vertrauen. Beruf und Finanzen. Beruflich ist Ihr Ideenreichtum gefragt. Neue Aufgaben oder interessante Kontakte eröffnen Chancen, die Sie mit Ihrem Charme geschickt nutzen können. Bleiben Sie jedoch konzentriert und verzetteln Sie sich nicht in zu viele Projekten gleichzeitig. Finanziell ist die Woche stabil. Kleine Extras sind möglich, solange Sie Ihr Budget im Blick behalten. Gesundheit und Fitness. Sie spüren vor Energie, sollten sich aber regelmäßig Pausen gönnen. Bewegung an der frischen Luft, Radfahren oder leichtes Joggen bringen Ausgleich in einen hektischen Alltag. Ausreichend Schlaf hilft Ihnen, körperlich und geistig leistungsfähig zu bleiben. Das Wochenmotto: Neue Gier öffnet Türen. Mit Offenheit und Zuversicht entdecke ich neue Chancen. So, da sind wir durch hier mit dem ersten Teil der Wochenhoroskope. 17 Uhr und 18 Minuten haben wir es. Machen wir jetzt den flotten Dreier, denke ich mal. Ja, den flotten Dreier. Und dann geht's zu den Nachrichten.

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1: Im Studio Cornelius Dreger. Die Deutsche Bahn schreibt wieder schwarze Zahlen. Zum ersten Mal seit 7 Jahren. Für das erste Halbjahr verbucht der Konzern einen Gewinn von fast 150 Millionen Euro. Von den geplanten 28.000 Baustellen dieses Jahr ist die Hälfte bereits abgeschlossen. Außerdem haben offenbar viele Menschen wegen der hohen Spritpreise öfter mal den Zug genommen, statt ins Auto zu steigen, sagt Bahnsprecher Achim Staus.
2: Über 960 Millionen Reisende fuhren im ersten Halbjahr mit den Zügen der Deutschen Bahn. Rund 17 Millionen mehr als im Vorjahr. Gute Zahlen allein reichen aber nicht. Wir müssen die Bahn im Alltag verlässlicher machen und dazu geben uns gute Zahlen mehr Kraft.
1: Das Robert-Koch-Institut hat schon fast 10.000 Hitzetote dieses Jahr gezählt, so viele wie seit 10 Jahren nicht mehr in Deutschland. Die Hitze allein führt fast nie zum Tod, meistens nur in Kombination mit Vorerkrankungen. Betroffen sind vor allem Menschen über 75 und mehr Frauen als Männer. Das liegt aber daran, dass es in der Altersgruppe einfach mehr Frauen gibt. Die aktuelle Hitzewelle ist übrigens noch nicht mit eingerechnet. Und angesichts der neuen Hitzewelle fordert der Deutsche Städtetag mehr Geld für den Schutz vor den Folgen des Klimawandels. Hauptgeschäftsführer Schuchert sagte dem Redaktionsnetzwerk Deutschland, die Städte könnten diese Aufgabe nicht allein stemmen. Bund und Länder müssten Klimaanpassungsmaßnahmen dauerhaft mitfinanzieren. Als Beispiele nannte er mehr Grünflächen und die Entsiegelung von Böden. Bundesweit seien dafür Investitionen in Milliardenhöhe nötig. Die deutsche Wirtschaft legt zu, wenn auch nur minimal. Im zweiten Quartal ist die Wirtschaftsleistung um 0,2% gewachsen, verglichen mit den ersten 3 Monaten des Jahres. Vor allem bei den Exporten gab es ein Wachstum. Fast 40.000 Fans waren in der letzten Fußball-Bundesliga-Saison im Schnitt bei den Spielen der ersten und zweiten Liga. Ein neuer Rekord. Insgesamt wurden über 21,4 Millionen Tickets abgesetzt. Die meisten Zuschauer gab es auch im größten Stadion, mit im Schnitt 80.000 Fans beim BVB.
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3: Mit KI-Support. Sonnig ist es gerade oft noch, aber von Westen her schieben sich mehr Wolken rein und ab und zu kann auch mal ein kräftiger Schauer dabei sein. Im Norden sind vereinzelt Gewitter drin. Dazu werden es heute noch mal richtig heiße 32 bis 39 Grad. Morgen dann wechselhaft mit Schauern und Gewittern maximal bis 38 Grad.
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0: Da sind wir zurück aus der Nachrichtenpause, 17.36 Uhr mit dem zweiten Teil der Wochenhoroskope. Wir waren bei den Zwillingen stehen geblieben. Also, liebe Krebse, lausche auf, hier ist jetzt Ihr Wochenhoroskop. Lust und Liebe, in dieser Woche stehen die Zeichen auf Nähe und Vertrauen. Singles könnten durch eine zufällige Begegnung überrascht werden. Ein nettes Gespräch kann der Anfang von etwas Schönem sein. Wer in einer Beziehung lebt, sollte sich bewusst Zeit für gemeinsame Momente nehmen. Kleine Gesten der Zuneigung wirken jetzt besonders intensiv und stärken eure Verbindung. Beruf und Finanzen. Beruflich lohnt es sich, konzentriert zu bleiben und Projekte Schritt für Schritt abzuschließen. Deine Zuverlässigkeit wird von Kollegen und Vorgesetzten geschätzt. Finanziell ist Vorsicht angesagt. Überlege größere Anschaffungen gut und vermeide spontane Ausgaben. Mit einer klugen Planung kannst du dir langfristige Vorteile sichern. Gesundheit und Fitness. Dein Energielevel steigt, wenn du ausreichend Pausen einlegst und auf deinen Schlaf achtest. Spaziergänge an der frischen Luft oder leichtes Ausdauertraining helfen dir, Körper und Geist in Einklang zu bringen. Achte außerdem auf eine ausgewogene Ernährung und genügend Flüssigkeit. Dein Wochenmotto: Mit Geduld, Herz und Vertrauen öffnen sich neue Türen. Löwe, Lust und Liebe. Dein Charisma ist in dieser Woche kaum zu übersehen. Singles haben gute Chancen, interessante Menschen kennenzulernen und mit ihrer offenen Art zu begeistern. In bestehenden Beziehungen sorgen gemeinsame Unternehmungen und ehrliche Gespräche für neue Leidenschaft. Zeige ruhig deine Gefühle. Offenheit wird belohnt. Beruf und Finanzen. Jetzt ist der richtige Zeitpunkt, Verantwortung zu übernehmen und deine Ideen selbstbewusst zu präsentieren. Deine Kreativität kann Türen öffnen und für Anerkennung sorgen. Finanziell solltest du trotz guter Aussichten auf dem Boden bleiben. Wer klug plant, schafft sich mehr finanziellen Spielraum für kommende Vorhaben. Gesundheit und Fitness. Du strotzt vor Energie, solltest deine Kräfte aber doch lieber sinnvoll einteilen. Sportliche Aktivitäten im Freien bringen neue Motivation und steigern dein Wohlbefinden. Gönne dir zwischendurch bewusste Erholung, damit dein Akku dauerhaft geladen bleibt. Und dein Wochenmotto: Mit Mut, Selbstvertrauen und einem offenen Herzen wird diese Woche zu deinem Erfolg. So, Musik und dann haben wir schon die nächsten beiden Horoskope hier.
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0: Liebe Jungfrauen, hier ist Ihr Wochenhoroskop. Lust und Liebe, in dieser Woche sorgt Venus für harmonische Schwingungen in dein Liebesleben. Singles wirken besonders sympathisch und könnten bei einem spontanen Treffen jemanden kennenlernen, der ihr Interesse weckt. Wer in einer Beziehung ist, sollte sich bewusst Zeit für gemeinsame Erlebnisse nehmen. Kleine Aufmerksamkeiten stärken eure Bindung und bringen frischen Schwung in den Alltag. Beruf und Finanzen. Deine strukturierte und zuverlässige Art zahlt sich aus. Im Beruf kannst du mit guten Ideen überzeugen und vielleicht sogar Lob und neue Aufgaben erhalten. Achte doch darauf, dich nicht in Details zu verlieren. Finanziell ist die Woche 31 günstig, um Ausgaben zu überprüfen und langfristige Pläne zu schmieden. Größere Anschaffungen solltest du dennoch gut durchdenken. Gesundheit und Fitness. Dein Energielevel ist solide, solange du dir ausreichend Erholung gönnst. Bewegung an der frischen Luft, Spaziergänge oder leichtes Ausdauertraining bringen Körper und Geist in Balance. Auch eine bewusste Ernährung unterstützt dein Wohlbefinden. Gönne dir zwischendurch kleine Auszeiten, um neue Kraft zu tanken. Und das Wochenmotto lautet: Mit Ruhe, Klarheit und Vertrauen finde ich den richtigen Weg. Waage, Lust und Liebe. Die Sterne schenken dir in dieser Woche besonders viel Charme und Ausstrahlung. Singles haben beste Chancen auf einen spannenden Flirt oder eine überraschende Begegnung. In bestehenden Beziehungen sorgen offene Gespräche und gemeinsame Unternehmungen für Harmonie. Zeige deine Gefühle, Ehrlichkeit bringt euch noch näher zusammen. Beruf und Finanzen. Im Berufsleben stehen Teamarbeit und Diplomatie im Mittelpunkt. Mit deiner ausgeglichenen Art kannst du Konflikte entschärfen und wichtige Kontakte knüpfen. Neue Projekte entwickeln sich positiv, wenn du entschlossen handelst. Finanziell lohnt es sich, auf Qualität statt auf Spontankäufe zu setzen. Eine clevere Entscheidung könnte sich schon bald auszahlen. Gesundheit und Fitness. Dein Wohlbefinden profitiert von deiner guten Balance zwischen Aktivität und Erholung. Leichte Bewegung wie Radfahren, Yoga oder Schwimmen hilft dir, Stress abzubauen und neue Energie zu tanken. Achte darauf, ausreichend zu schlafen. Der Wetterfrosch ist bei mir. Ausreichend zu schlafen und genügend Wasser zu trinken. Dein Körper wird es dir danken. Dein Wochenmotto: Mit Harmonie, Mut und Gelassenheit erreiche ich meine Ziele. So, machen wir nochmal Musik hier um 17.44 Uhr und dann haben wir schon die letzten beiden Horoskope für diese Woche hier beim Nachmittagsflash.
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So, da ist gerade ein Musikwunsch über WhatsApp eingegangen. Ja, lieber Peter, den kann ich dir jetzt um diese Uhrzeit gar nicht mehr erfüllen. Du weißt doch, du musst früher aufstehen. Tut mir leid, wir sind ja schon hier am Ende der Sendung und da kann ich jetzt nicht noch einen Musikwunsch raussuchen. Der nächste Moderator haut mir die Kabel um die Ohren, wenn er zu spät raufkommt. So, also, wo waren wir stehen geblieben? Wir haben jetzt die letzten beiden Horoskope, nämlich Skorpion und Schütze. Wir fangen mit den Skorpionen natürlich an. Lust und Liebe. In dieser Woche stehen die Sterne für intensive Gefühle und ehrliche Gespräche. Singles könnten eine faszinierende Person begegnen, die sie nicht mehr so schnell loslässt. Wer in einer Beziehung lebt, sollte auf Vertrauen und Offenheit setzen. Gemeinsame Unternehmungen bringen frischen Schwung in eure Beziehung und stärken sie zusätzlich. Beruf und Finanzen. Beruflich zeigt sich eine gute Gelegenheit, deine Fähigkeiten unter Beweis zu stellen. Mit Geduld und einer klugen Strategie erreichst du mehr als mit übereilten Entscheidungen. Finanziell lohnt es sich, Ausgaben genau zu prüfen und größere Anschaffungen noch einmal zu überdenken. Kleine Sparmaßnahmen zahlen sich langfristig aus. Gesundheit und Fitness. Dein Energielevel ist eigentlich solide. Dennoch solltest du auf ausreichende Erholung achten. Bewegung an der frischen Luft hilft dir, Stress abzubauen und neue Kraft zu tanken. Eine ausgewogene Ernährung und genügend Schlaf unterstützen dein Wohlbefinden zusätzlich. Dein Wochenmotto: Vertraue deiner inneren Stärke. Mit Geduld und Leidenschaft erreichst du deine Ziele. Und zu guter Letzt die Schützen. Die müssen nochmal

Wegen den Planeten. Und der zusätzlichen Wärme der Technik hier im Sendestudio Ronshausen. Da bin ich froh, dass da kein Wasser rauskommt. Gebe ja auch einen Kurzschluss, dann wäre ich gar nicht mehr hier. So, den nächsten Nachmittagsflash natürlich kommenden Donnerstag, ja, 16 Uhr wieder. Ich habe jetzt sozusagen ein ganz langes Wochenende, denn am Sonntag habe ich auch sendefrei, da gibt es keine Morning Show. Hatte ich diesen Sonntag. Auch mal schön, kann ich lange Bahnen gehen. Nachtbahn, nicht zu verwechseln mit Nacktbahn,

Und das Wasser ist nicht so voll. Wie am Tag, da muss man ja noch gucken, dass man noch einen Tropfen Wasser abkriegt im Becken. Wie dem auch sei, ich wünsche Ihnen auf jeden Fall noch einen wunderschönen restlichen Donnerstag. Bedanke mich natürlich fürs Einschalten hier beim Nachmittagsflash. Bleiben Sie ruhig dran, denn gleich geht's weiter hier mit dem nächsten Moderator, der nächsten Moderatorin oder dem Auto-DJ. Auf jeden Fall gibt's wieder klasse Musik auf die Ohren weiterhin hier am Donnerstag. Bleibt mir noch zu sagen, bleiben Sie gesund und vor allen Dingen natürlich musikalisch. In diesem Sinne, Chin Chin, Ihr Berliner in Hessen.

Okay, ein kleines bisschen Zeit habe ich noch. Ja, Aufträge habe ich bekommen ja von den Chefs der angeschlossenen Radiostationen. Die suchen noch händeringend Moderatorinnen und Moderatoren zur Unterstützung des Teams. Ja, sie müssen natürlich ein bisschen Erfahrung mitbringen. Wenn nicht, ist auch nicht schlimm, aber Musik müssen sie auf jeden Fall haben, die Sendesoftware und ein Mikrofon. Vielleicht auch mal gerne aus dem Kellerfenster springen, dann passt das auch mit dem Team. Die sind alle nämlich ein bisschen bluner da. Und was sollten sie noch mitbringen? Gute Laune. Also in diesem Sinne, machen sie was draus. Bis die Tage, ihr Berliner in Hessen.

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1: Im Studio Cornelius Dreger. In diesem Jahr fahren deutlich mehr Menschen mit der Deutschen Bahn. Ein großer Grund sind wohl die hohen Spritpreise. Zum ersten Mal seit 7 Jahren hat der Konzern auch wieder Gewinn gemacht. Bahnsprecher Achim Staus sagt aber:
2: Für die meisten Fahrgäste zählt nicht unser positives Ergebnis von unterm Strich 147 Millionen Euro. Für sie zählt, ob ihr Zug pünktlich kommt. Deswegen sehen wir die wirtschaftliche Verbesserung als Voraussetzung dafür, weiter zu investieren und die Qualität der Bahn Schritt für Schritt zu verbessern.
1: Immerhin, von den 28.000 geplanten Baustellen für dieses Jahr ist knapp die Hälfte bereits abgeschlossen, darunter auch Großprojekte wie die Strecke Hamburg-Berlin. In Deutschland sind dieses Jahr schon fast 10.000 Hitzetote gezählt worden. Laut RKI ist das die höchste Zahl seit 10 Jahren. Anne Brauer.
3: Hitze steht nicht als Todesursache auf dem Totenschein. Die Zahl wird durch statistische Vergleiche ermittelt. Denn fast nie führt die Hitze allein zum Tod, meist nur in Kombination mit Vorerkrankungen. Betroffen sind vor allem Menschen über 75 und mehr Frauen als Männer. Das liegt aber daran, dass es in der Altersgruppe einfach mehr Frauen gibt. Besonders tödlich war die Rekordhitze Ende Juni. Die aktuelle Hitzewelle ist noch nicht mit eingerechnet.
1: Der Deutsche Städtetag fordert mehr Geld für den Schutz vor Hitze. Hauptgeschäftsführer Schuchert sagte dem Redaktionsnetzwerk Deutschland, Bund und Länder müssten die Kommunen dauerhaft bei Klimaanpassungsmaßnahmen unterstützen. Bundesweit seien dafür Investitionen in Milliardenhöhe nötig. Mit dem Ende des Tankrabatts hat die Inflation in Deutschland wohl wieder einen deutlichen Satz nach oben hingelegt. Für Juli rechnet das Statistische Bundesamt mit 2,8%. In den Monaten davor hatte sie sich noch auf bis 2,3% verbessert. Auf Instagram und Co. kommt man an Urlaubsfotos gerade kaum vorbei. Jetzt zeigt auch eine neue Bitkom-Umfrage, dass tatsächlich immer mehr Menschen Bilder vom Strand- oder Städtetrip posten. Inzwischen mehr als die Hälfte. Ein Viertel gibt zu, damit andere neidisch machen zu wollen.
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4: Mit KI-Support. Heiß und stellenweise ganz schön unruhig ist es am Abend. Erst geht's noch oft trocken, aber vom Westen her kommen ab und zu kräftige Schauer. Im Norden kann auch mal ein Gewitter aufziehen und dabei wird's kurz stürmisch. In der Nacht sinken die Temperaturen auf 20 bis 14 Grad. Morgen dann weiter mit Sonne und Wolken, dazu breiten sich Schauer und Gewitter aus. Maximal werden es bis 38 Grad.
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1: Im Studio Cornelius Dreger. Die UEFA droht jetzt offen mit einem Boykott der Fußball-WM. Solange die Investorenpläne von FIFA-Boss Infantino auf dem Tisch liegen, werde keine europäische Nationalmannschaft an einer WM teilnehmen. Das haben die UEFA-Mitgliedsverbände einstimmig beschlossen. Die Weltmeisterschaft gehört dem Fußball, heißt es in einer gemeinsamen Erklärung. Infantino will Teile der WM an private Investoren verkaufen und so noch mehr Geld machen. Die Deutsche Bahn schreibt wieder schwarze Zahlen, zum ersten Mal seit 7 Jahren. Für das erste Halbjahr verbucht der Konzern einen Gewinn von fast 150 Millionen Euro. Von den geplanten 28.000 Baustellen dieses Jahr ist die Hälfte bereits abgeschlossen. Außerdem haben offenbar viele Menschen wegen der hohen Spritpreise öfter mal den Zug genommen, statt ins Auto zu steigen, sagt Bahnsprecher Achim Staus.
2: Über 960 Millionen Reisende fuhren im ersten Halbjahr mit den Zügen der Deutschen Bahn und 17 Millionen mehr als im Vorjahr. Gute Zahlen allein reichen aber nicht. Wir müssen die Bahn im Alltag verlässlicher machen und dazu geben uns gute Zahlen mehr Kraft.
1: In Deutschland sind dieses Jahr schon fast 10.000 Hitzetote gezählt worden. Laut RKI ist das die höchste Zahl seit 10 Jahren. Hitze steht nicht als Todesursache auf dem Totenschein. Die Zahl wird durch statistische Vergleiche ermittelt. Mit dem Ende des Tankrabatts hat die Inflation in Deutschland wohl wieder einen deutlichen Satz nach oben hingelegt. Für Juli rechnet das Statistische Bundesamt mit 2,8%. In den Monaten davor hatte sie sich noch auf bis 2,3% verbessert. Auf Instagram und Co. kommt man an Urlaubsfotos gerade kaum vorbei. Jetzt zeigt auch eine neue Bitkom-Umfrage, dass tatsächlich immer mehr Menschen Bilder vom Strand- oder Städtetrip posten. Inzwischen mehr als die Hälfte. Ein Viertel gibt zu, damit andere neidisch machen zu wollen.
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3: Mit KI-Support. Heiß und stellenweise ganz schön unruhig ist es am Abend. Erst geht's noch oft trocken, aber vom Westen her kommen ab und zu kräftige Schauer. Im Norden kann auch mal ein Gewitter aufziehen und dabei wird's kurz stürmisch. In der Nacht sinken die Temperaturen auf 20 bis 14 Grad. Morgen dann weiter mit Sonne und Wolken, dazu breiten sich Schauer und Gewitter aus. Maximal werden es bis 38 Grad.
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1: Im Studio Cornelius Dreger. Sollte FIFA-Boss Infantino seinen Investorendeal durchziehen, wird die nächste Fußball-WM ohne europäische Nationalmannschaften stattfinden. Das hat die UEFA beschlossen. Mehr von Tom Husse.
2: Die UEFA hatte das schon vor einigen Tagen angedroht. Jetzt gab es ein Krisentreffen und da haben sich die Mitgliedsverbände einstimmig auf einen möglichen Boykott der WM geeinigt. Ihre Botschaft ist klar, solange die Pläne von Infantino auf dem Tisch liegen, werde kein europäisches Land an dem Turnier teilnehmen. Die Weltmeisterschaft gehört dem Fußball, heißt es in einer gemeinsamen Erklärung. Infantino will Teile der WM an private Investoren verkaufen und so noch mehr Geld machen.
1: Endlich mal wieder gute Nachrichten von der Deutschen Bahn. Der Konzern zählte im ersten Halbjahr ein deutliches Fahrgästeplus und verbucht zum ersten Mal seit 7 Jahren wieder einen Gewinn. Viele Menschen sind wegen der hohen Spritpreise öfter in den Zug gestiegen. Gleichzeitig ist der Konzern aber auch effizienter geworden, sagt zumindest die Bahn selbst. Von den 28.000 geplanten Baustellen für dieses Jahr ist knapp die Hälfte bereits abgeschlossen. Die Pünktlichkeit lässt aber weiter zu wünschen übrig. Das Robert-Koch-Institut hat bis Mitte des Monats schon fast 10.000 Hitzetote dieses Jahr gezählt. So viele wie seit 10 Jahren nicht mehr in Deutschland. Die Hitze allein führt fast nie zum Tod, meistens nur in Kombination mit Vorerkrankungen. Das Plus ist klitzeklein, aber es ist ein Plus. Die deutsche Wirtschaft wächst, trotz des Iran-Kriegs. Im zweiten Quartal hat sie um 0,2% zugelegt, verglichen mit den ersten 3 Monaten des Jahres. Auch da hatte es schon ein kleines Plus gegeben. Bis heute haben die natürlichen Ressourcen der Erde für ein Jahr gereicht. Ab sofort lebt die Welt auf Pump. Am sogenannten Earth Overshoot Day warnen Umweltorganisationen vor einem zu sorglosen Umgang mit der Natur. Unter anderem fordern die Umweltschützer eine Abkehr von fossilen Brennstoffen und mehr Recycling.
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3: Mit KI-Support. Heiß und stellenweise ganz schön unruhig ist es am Abend. Erst geht's noch oft trocken, aber vom Westen her kommen ab und zu kräftige Schauer. Im Norden kann auch mal ein Gewitter aufziehen und dabei wird's kurz stürmisch. In der Nacht sinken die Temperaturen auf 20 bis 14 Grad. Morgen dann weiter mit Sonne und Wolken, dazu breiten sich Schauer und Gewitter aus. Maximal werden es bis 38 Grad.
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1: Im Studio Cornelius Dreger. Die UEFA droht jetzt offen mit einem Boykott der Fußball-WM. Solange die Investorenpläne von FIFA-Boss Infantino auf dem Tisch liegen, werde keine europäische Nationalmannschaft an einer WM teilnehmen. Das haben die UEFA-Mitgliedsverbände einstimmig beschlossen. Die Weltmeisterschaft gehört dem Fußball, heißt es in einer gemeinsamen Erklärung. Infantino will Teile der WM an private Investoren verkaufen und so noch mehr Geld machen. Die Deutsche Bahn schreibt wieder schwarze Zahlen, zum ersten Mal seit 7 Jahren. Für das erste Halbjahr verbucht der Konzern einen Gewinn von fast 150 Millionen Euro. Von den geplanten 28.000 Baustellen dieses Jahr ist die Hälfte bereits abgeschlossen. Außerdem haben offenbar viele Menschen wegen der hohen Spritpreise öfter mal den Zug genommen, statt ins Auto zu steigen, sagt Bahnsprecher Achim Staus.
2: Über 960 Millionen Reisende fuhren im ersten Halbjahr mit den Zügen der Deutschen Bahn, rund 17 Millionen mehr als im Vorjahr. Gute Zahlen allein reichen aber nicht. Wir müssen die Bahn im Alltag verlässlicher machen und dazu geben uns gute Zahlen mehr Kraft.
1: In Deutschland sind dieses Jahr schon fast 10.000 Hitzetote gezählt worden. Laut RKI ist das die höchste Zahl seit 10 Jahren. Hitze steht nicht als Todesursache auf dem Totenschein. Die Zahl wird durch statistische Vergleiche ermittelt. Das Plus ist klitzeklein, aber es ist ein Plus. Die deutsche Wirtschaft wächst, trotz des Iran-Kriegs. Im zweiten Quartal hat sie um 0,2% zugelegt, verglichen mit den ersten 3 Monaten des Jahres. Auch da hatte es schon ein kleines Plus gegeben. Auf Instagram und Co. kommt man an Urlaubsfotos gerade kaum vorbei. Jetzt zeigt auch eine neue Bitkom-Umfrage, dass tatsächlich immer mehr Menschen Bilder vom Strand- oder Städtetrip posten. Inzwischen mehr als die Hälfte. Ein Viertel gibt zu, damit andere neidisch machen zu wollen. Fast 40.000 Fans waren in der letzten Fußball-Bundesliga-Saison im Schnitt bei den Spielen der ersten und zweiten Liga. Ein neuer Rekord. Insgesamt wurden über 21,4 Millionen Tickets abgesetzt. Die meisten Zuschauer gab es auch im größten Stadion, mit im Schnitt 80.000 Fans beim BVB.
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3: Mit KI-Support. Wolkig und ab und zu nass ist es in den nächsten Stunden, dazu sind auch Gewitter drin. Vor allem Richtung Osten, sonst bleibt's zwischendurch auch mal trocken. In der Nacht sinken die Temperaturen auf 20 bis 13 Grad. Morgen wird's wechselhaft, mehr Wolken und in einem Streifen vom Südwesten Richtung Osten breiten sich Schauer und Gewitter aus, teils kräftig, dazu maximal bis 39 Grad.

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2: Woo! Hallo, mein Name ist Jörg Bausch. Willkommen beim Startbahnmix Dieser Flug. Meine folgende Geschichte beruht auf einer wahren Begebenheit und ich habe daraus gelernt, niemals zu hoch zu fliegen. Um euch diesen Flug hier so angenehm wie möglich zu machen und natürlich zu eurer eigenen Sicherheit, bitte ich euch nun, alle Gegenstände sowie Gläser oder Handys aus den Händen zu legen. Und jetzt alle Hände hoch!

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1: Im Studio Gisa Weber. Sollte FIFA-Boss Infantino seinen Investorendeal durchziehen, wird die nächste Fußball-WM ohne europäische Nationalmannschaften stattfinden. Das hat die UEFA beschlossen. Mehr von Tom Husse.
2: Die UEFA hatte das schon vor einigen Tagen angedroht. Jetzt gab es ein Krisentreffen und da haben sich die Mitgliedsverbände einstimmig auf einen möglichen Boykott der WM geeinigt. Ihre Botschaft ist klar, solange die Pläne von Infantino auf dem Tisch liegen, werde kein europäisches Land an dem Turnier teilnehmen. Die Weltmeisterschaft gehört dem Fußball, heißt es in einer gemeinsamen Erklärung. Infantino will Teile der WM an private Investoren verkaufen und so noch mehr Geld machen.
1: Die Deutsche Bahn schreibt wieder schwarze Zahlen, zum ersten Mal seit 7 Jahren. Fürs erste Halbjahr verbucht der Konzern einen Gewinn von fast 150 Millionen Euro. Von den geplanten 28.000 Baustellen dieses Jahr ist die Hälfte bereits abgeschlossen. Außerdem haben offenbar viele Menschen wegen der hohen Spritpreise öfter mal den Zug genommen, statt ins Auto zu steigen, sagt Bahnsprecher Achim Staus.
3: Über 960 Millionen Reisende fuhren im ersten Halbjahr mit den Zügen der Deutschen Bahn. Rund 17 Millionen mehr als im Vorjahr. Gute Zahlen allein reichen aber nicht. Wir müssen die Bahn im Alltag verlässlicher machen und dazu geben uns gute Zahlen mehr Kraft.
1: In Deutschland sind dieses Jahr schon fast 10.000 Hitzetote gezählt worden. Laut RKI ist das die höchste Zahl seit 10 Jahren. Hitze steht nicht als Todesursache auf dem Totenschein. Die Zahl wird durch statistische Vergleiche ermittelt. Die großen deutschen Autobauer stecken weiter in der Krise. Nachdem gestern bekannt wurde, dass BMW weltweit tausende Stellen streichen will, meldet das Unternehmen heute einen massiven Gewinneinbruch im 2. Quartal. Ähnliche Nachrichten kommen auch von VW, Porsche und Mercedes. Bei der italienischen Lufthansa-Tochter ITA Airways dürfen ab nächster Woche auch größere Hunde mit in die Flugzeugkabine, bis zu 30 Kilo. Statt in einer Box im Frachtraum reisen sie direkt neben ihren Besitzern. Erstmal gilt das nur für ausgewählte Flüge in Italien, das Angebot soll aber ausgeweitet werden.
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4: Mit KI-Support. Wolkig und ab und zu nass ist es in den nächsten Stunden, dazu sind auch Gewitter drin. Vor allem Richtung Osten, sonst bleibt's zwischendurch auch mal trocken. In der Nacht sinken die Temperaturen auf 20 bis 13 Grad. Morgen wird's wechselhaft, mehr Wolken und in einem Streifen vom Südwesten Richtung Osten breiten sich Schauer und Gewitter aus, teils kräftig, dazu maximal bis 39 Grad.
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1: Im Studio Gisa Weber. Sollte FIFA-Boss Infantino seinen Investorendeal durchziehen, wird die nächste Fußball-WM ohne europäische Nationalmannschaften stattfinden. Das hat die UEFA beschlossen. Mehr von Tom Husse.
2: Die UEFA hatte das schon vor einigen Tagen angedroht. Jetzt gab es ein Krisentreffen und da haben sich die Mitgliedsverbände einstimmig auf einen möglichen Boykott der WM geeinigt. Ihre Botschaft ist klar, solange die Pläne von Infantino auf dem Tisch liegen, werde kein europäisches Land an dem Turnier teilnehmen. Die Weltmeisterschaft gehört dem Fußball, heißt es in einer gemeinsamen Erklärung. Infantino will Teile der WM an private Investoren verkaufen und so noch mehr Geld machen.
1: Die Deutsche Bahn schreibt wieder schwarze Zahlen, zum ersten Mal seit 7 Jahren. Fürs erste Halbjahr verbucht der Konzern einen Gewinn von fast 150 Millionen Euro. Von den geplanten 28.000 Baustellen dieses Jahr ist die Hälfte bereits abgeschlossen. Außerdem haben offenbar viele Menschen wegen der hohen Spritpreise öfter mal den Zug genommen, statt ins Auto zu steigen, sagt Bahnsprecher Achim Staus.
3: Über 960 Millionen Reisende fuhren im ersten Halbjahr mit den Zügen der Deutschen Bahn. Rund 17 Millionen mehr als im Vorjahr. Gute Zahlen allein reichen aber nicht. Wir müssen die Bahn im Alltag verlässlicher machen und dazu geben uns gute Zahlen mehr Kraft.
1: In Deutschland sind dieses Jahr schon fast 10.000 Hitzetote gezählt worden. Laut RKI ist das die höchste Zahl seit 10 Jahren. Hitze steht nicht als Todesursache auf dem Totenschein. Die Zahl wird durch statistische Vergleiche ermittelt. Die großen deutschen Autobauer stecken weiter in der Krise. Nachdem gestern bekannt wurde, dass BMW weltweit tausende Stellen streichen will, meldet das Unternehmen heute einen massiven Gewinneinbruch im zweiten Quartal. Ähnliche Nachrichten kommen auch von VW, Porsche und Mercedes. Bei der italienischen Lufthansa-Tochter ITA Airways dürfen ab nächster Woche auch größere Hunde mit in die Flugzeugkabine, bis zu 30 Kilo. Statt in einer Box im Frachtraum reisen sie direkt neben ihren Besitzern. Erstmal gilt das nur für ausgewählte Flüge in Italien, das Angebot soll aber ausgeweitet werden.
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4: Mit KI-Support. Wolkig und ab und zu nass ist es in den nächsten Stunden, dazu sind auch Gewitter drin. Vor allem Richtung Osten, sonst bleibt's zwischendurch auch mal trocken. In der Nacht sinken die Temperaturen auf 20 bis 13 Grad. Morgen wird's wechselhaft, mehr Wolken und in einem Streifen vom Südwesten Richtung Osten breiten sich Schauer und Gewitter aus, teils kräftig, dazu maximal bis 39 Grad.
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1: Im Studio Gisa Weber. Sollte FIFA-Boss Infantino seinen Investorendeal durchziehen, wird die nächste Fußball-WM ohne europäische Nationalmannschaften stattfinden. Das hat die UEFA beschlossen. Mehr von Tom Husse.
2: Die UEFA hatte das schon vor einigen Tagen angedroht. Jetzt gab es ein Krisentreffen und da haben sich die Mitgliedsverbände einstimmig auf einen möglichen Boykott der WM geeinigt. Ihre Botschaft ist klar, solange die Pläne von Infantino auf dem Tisch liegen, werde kein europäisches Land an dem Turnier teilnehmen. Die Weltmeisterschaft gehört dem Fußball, heißt es in einer gemeinsamen Erklärung. Infantino will Teile der WM an private Investoren verkaufen und so noch mehr Geld machen.
1: Die Deutsche Bahn schreibt wieder schwarze Zahlen, zum ersten Mal seit 7 Jahren. Fürs erste Halbjahr verbucht der Konzern einen Gewinn von fast 150 Millionen Euro. Von den geplanten 28.000 Baustellen dieses Jahr ist die Hälfte bereits abgeschlossen. Außerdem haben offenbar viele Menschen wegen der hohen Spritpreise öfter mal den Zug genommen, statt ins Auto zu steigen, sagt Bahnsprecher Achim Staus.
3: Über 960 Millionen Reisende fuhren im ersten Halbjahr mit den Zügen der Deutschen Bahn. Rund 17 Millionen mehr als im Vorjahr. Gute Zahlen allein reichen aber nicht. Wir müssen die Bahn im Alltag verlässlicher machen und dazu geben uns gute Zahlen mehr Kraft.
1: In Deutschland sind dieses Jahr schon fast 10.000 Hitzetote gezählt worden. Laut RKI ist das die höchste Zahl seit 10 Jahren. Hitze steht nicht als Todesursache auf dem Totenschein. Die Zahl wird durch statistische Vergleiche ermittelt. Die großen deutschen Autobauer stecken weiter in der Krise. Nachdem gestern bekannt wurde, dass BMW weltweit tausende Stellen streichen will, meldet das Unternehmen heute einen massiven Gewinneinbruch im zweiten Quartal. Ähnliche Nachrichten kommen auch von VW, Porsche und Mercedes. Bei der italienischen Lufthansa-Tochter ITA Airways dürfen ab nächster Woche auch größere Hunde mit in die Flugzeugkabine, bis zu 30 Kilo. Statt in einer Box im Frachtraum reisen sie direkt neben ihren Besitzern. Erstmal gilt das nur für ausgewählte Flüge in Italien, das Angebot soll aber ausgeweitet werden.
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4: Mit KI-Support. Wolkig und ab und zu nass ist es in den nächsten Stunden, dazu sind auch Gewitter drin. Vor allem Richtung Osten, sonst bleibt's zwischendurch auch mal trocken. In der Nacht sinken die Temperaturen auf 20 bis 13 Grad. Morgen wird's wechselhaft, mehr Wolken und in einem Streifen vom Südwesten Richtung Osten breiten sich Schauer und Gewitter aus, teils kräftig, dazu maximal bis 39 Grad.
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